0: ich noch einmal.
1: Hallo Freunde, hier sind Sigi und Dieter mit der deutschen Stimme im Radio 5 EBIFM. Guten Tag und wieder einmal herzlich willkommen. Hallo Sigi.
2: Und hallo liebe Dieter.
1: Du bist an dem Mikrofon jetzt.
2: Ja, im Moment bin ich an dem Mikrofon. Du bist so gewohnt, mich auf dem anderen zu
1: machen. Ja, du bringst mich jetzt durcheinander, aber ich hab dich jetzt.
2: Jetzt hast du mich. Das finde ich wunderbar, dass du mich hast. So, also, dann sage ich auch erstmal einen ganz herzlichen guten, herzlichen guten Tag zu unseren Zuhörern. Jetzt kommen wir so langsam aber sicher durcheinander. Nicht nur du, sondern auch ich.
1: So sieht's aus, ja. Wir werden immer jünger und das Gehirn spielt einfach so mit, ja.
2: Ach, unser Gehirn spielt doch wunderbar mit. Meistenteils kriegen wir es noch hin, wenn es auch manchmal dauert,
1: lieber Dieter. Schwierig ist, nicht?
2: Ja. Ja, das ist halt so.
1: Na, wir haben auch einen Gast heute Nachmittag und das ist Antje Richter vom German Community Services. Sie wird wieder berichten über einige Sachen, die wichtig sind für ältere Leute und auch, was German Community Service so überhaupt macht mit den lieben Mitgliedern.
2: Ich finde das immer wunderbar, dass die Antje kommt und uns all diese Dinge erzählt.
1: Ja.
2: Mal ganz ehrlich, um manche Dinge würden wir uns selbst, glaube ich, gar nicht kümmern, wenn Antje uns das nicht erzählen würde.
1: Genau, und ich freue mich schon an den Tag, wenn ich dort anrufe oder wenn ich Antje sehe und ich werde dann ganz zaghaft fragen, ob ich nicht auch Mitglied da werden kann. Das würde mir gefallen, also einmal wöchentlich oder zweimal vielleicht sogar hinzugehen, warum nicht?
2: Ja, du machst das sicherlich gut. Du wirst alle Leute da richtig in Schwung bringen, kann ich mir denken, mit Antjes Hilfe.
1: Ein bisschen Spaß, nicht?
2: Ja, so
1: ein bisschen Spaß.
2: Hast du nicht das Lied, ein bisschen Spaß muss sein?
1: Ja, das habe ich auch.
2: Okay.
1: Okay, ja, Beatrice Egli eröffnete das Programm mit dem Lied Bitte, Bitte, Bitte, Bitte. Und jetzt geht es bitte weiter mit dem nächsten Lied und dann begrüßen wir die Antje.
2: Genau.

0: Und Sie hörten ein Lied von Bernhard Brinke, September Love. Nun ist noch etwas verfrüht, eine Woche, aber dann sind wir im September.
1: Dann sind wir im September und dann warten wir auf die Liebe, oder wie?
0: Wow, dann wollen wir mal sehen, was um die Ecke kommt, nicht? Hallo Antje, herzlich willkommen bei der Deutschen Stimme wieder.
2: Danke, lieber Dieter, liebe Sigi, ich freue mich, dass ich wieder hier sein darf und liebe Zuhörer zu Hause.
0: So, was gibt's denn wieder Neues bei euch? Ihr seid ja ein Unternehmen, da ist immer etwas los.
2: Es ist immer etwas los, Dieter. Wer rastet, der rostet. Das passiert bei uns garantiert nicht. Was haben wir veranstaltet in den letzten Wochen, seitdem ich das letzte Mal hier war? Wir haben einige Ausflüge unternommen. Zum Beispiel zu IKEA, ganz weit weg um die Ecke von uns. Aber bei schlechtem Wetter vor allem ist das gar kein schlechtes Ausflugsziel.
0: Zumal ich finde das total langweilig, da rumzulaufen. Also wenn man nichts kauft, nur da so hingehen und gucken.
2: Gibt es das denn, dass man zu IKEA geht und nichts kauft, Dieter? Dann bist du die rühmliche Ausnahme.
0: Das sage ich ja. Also ich kann nicht hingehen ohne ein Ziel. Ich muss also ein Ziel haben.
2: Meistens geht man mit ein paar Kleinigkeiten wenigstens raus. Jedenfalls haben wir das gemacht. Und eine andere Gruppe ist auch zum Lord Lindog gefahren, ins schöne Barossa und hat gleich die Whispering Wall mitgenommen. Und bei einer wiederum anderen Gruppe steht Lobetal auf dem Programm.
0: Das sind tolle Ausflugsorte.
1: Ja, also Lord Lindog und die Whispering Wall, naja, das finde ich auch schon toll. IKEA doch, da gehe ich auch hin, wenn ich nichts einkaufen will, dann gehe ich gleich ins Restaurant.
2: Und das ist natürlich auch einer der Gründe. Erstens können wir dort sicher vor dem Regen umherlaufen und dann gibt es gleich was zu essen. Das heißt, ab und zu machen wir das mal, aber das letzte Mal ist bestimmt schon 2-3 Jahre her. Also so oft passiert das auch nicht. Ja, dann bieten wir neu an, und da freue ich mich schon drauf, Mystery Tours. Das heißt, ich kann gar nicht verraten, weil ich es selber auch nicht weiß, wo die hingehen. Die erste Tour findet im September statt. Und dann hoffe ich, dass das gut angenommen wird von unseren Gästen.
0: Das kann ich mir vorstellen, dass das erfolgreich wird.
1: Das wird bestimmt angenommen. Da würden wir sogar mitmachen, nicht, Dieter?
0: Aber genau doch, warum nicht?
2: Das hoffe ich sowieso, wie du schon sagtest vorhin, Dieter, dass wir dich in ein paar Jahren und dich vielleicht auch, Sigi, in ein paar Jahren?
0: Nein, nicht in ein paar Jahren. Das kommt ziemlich früh, möchte ich mal sagen.
2: Man muss ja auch nicht bis zum letzten Drücker warten, lieber Dieter, nicht? Man kann ja ruhig auch bei uns mitmachen, ne? Ja, und dann schauen wir mal, wohin es die Mystery-Tour verschlägt.
1: Und wie oft wollt ihr das dann machen, so eine Mystery-Tour?
2: Ich glaube, einmal im Monat. Oh Gott, wenn ich jetzt was Falsches erzählt habe, werde ich mich nächsten Monat korrigieren. Ich will es lieber noch nicht ganz sicher sagen, aber auf jeden Fall regelmäßig. Nicht nur so selten. Das soll schon öfter mal passieren.
1: Das ist ja eine tolle Sache.
2: Vielleicht nicht jeden Monat, dann nehme ich das zurück.
1: Ja,
2: nicht,
1: das könnte ein bisschen viel sein, aber vielleicht alle Vierteljahr, das ist ja schon etwas besser, denke ich mal, denn es gibt sicherlich auch andere Dinge zu tun.
2: Okay. Wir planen ja auch unseren nächsten Filmnachmittag, also langweilig wird es nicht. So, was haben wir noch gemacht? Wir hatten einen Gastsprecher wieder zu Diabetes. Immer wenn wir Gastsprecher haben, versuchen wir ja auch unsere verschiedenen Gruppen da zu bedienen, und falls die Zuhörer das nicht wissen, wir haben 4 verschiedene Seniorengruppen an 4 verschiedenen Tagen in der Woche, Montag, Dienstag, Donnerstag und Freitag an verschiedenen Orten. Und deshalb wiederhole ich manchmal das Programm, aber das heißt, dass es eben bei einer anderen Gruppe stattgefunden hat. So, dann haben wir unsere Winterfestfotos veröffentlicht, und also es war wirklich herrlich und super amüsant. Die Klienten haben auch ganz doll gelacht, als sie sich dann sahen neben den Wikingern und auf dem Hundeschlitten. Heutzutage kann man das ja alles zurechtbasteln mit künstlicher Intelligenz.
1: Oder ganz plötzlich hoch auf dem Berg mit dem Bernhardiner.
2: Oh.
1: Das war
2: Es waren aber wirklich auch schöne Motive dabei. Und ganz viele Klienten haben sich das von uns ausdrucken lassen, damit sie das zu Hause zeigen können oder sogar aufstellen. Ja, genau. Und dann haben wir einen Biertag gefeiert. Es war nämlich irgendwann, jetzt muss ich aber schwindeln mit dem genauen Datum, im August, glaube ich, der Biertag, der internationale. Das kann natürlich an einem Deutschen nicht vorbeigehen. Nein. Hello. Und dann wurde mir gesagt, aber ich möchte das eigentlich gar nicht hier so öffentlich sagen, dass angeblich das Dortmunder Dub richtig angekommen ist. Es tut natürlich einer Sächsin aus einer Bierregion weh, wenn sie sowas hört. Aber nein, das Wichtige war, dass es Spaß gab.
1: Ein Biertag, ja. Gut.
2: Einen Biertag, hast du auch noch nicht gehört, nicht?
1: Nee, ich auch nicht. Also ich habe da auch gar nichts irgendwie drüber gelesen oder vielleicht habe ich es auch überlesen irgendwo.
0: Aber es ist typisch deutsch, dass wir da mitmachen.
2: Na, das ging alle ja gar Fälle. Nicht anders. Was ist denn dein Favorit, Dieter?
1: Da muss mitgemacht
2: werden. Hast du ein Lieblingsbier?
0: Nicht unbedingt, nein. Solange es ein Pilz ist.
2: Ja.
0: Diese neuen
2: Craft-Biere,
0: da so stehe ich in die schmecken alle wie Honig so oder dieses, alles was die da reintun, das ist kein Bier für mich.
2: Also bei Fatih zu Hause im Bierkasten, wo ich dann immer eine Flasche oder zwei für uns hole und dann gucken wir Fußball zusammen. Es steht dann meistens, ich würde sagen, ein Radeberger wahrscheinlich, ein Dresdner im Kasten. Aber für mich holt er dann ab und zu auch mal ein Flens. Das habe ich immer ganz gern getrunken. Kann ich da schön poppen lassen.
0: Naja, in Hamburg gibt es auch viele Biere, die beliebt sind.
1: Es gibt jetzt auch ein Störtebeker-Bier schon seit einiger Zeit. Es gibt nämlich eine ganz kleine Brauerei in der neuen Elbphilharmonie und die nennt sich Störtebeker. Jawohl. Ich habe es aber noch nicht getrunken.
0: Ist das ein Craft-Bier?
1: Ja. Da gibt es verschiedene Sorten davon. Okay. Also man kann die auch alle, wenn du möchtest, probieren.
2: Ich finde
1: das. Und dann gehst du.
0: Ich gehen lieber in Musik rein.
1: Ja, das gehen wir zur Oper nachher. Okay, alles klar.
0: Okay, machen wir eine kleine Pause und wir können weiter über Bier sprechen, aber
1: wenn das Mikrofon aus ist.
0: Unsere Zuhörer möchten lieber Musik, glaube ich.
1: Ist alles klar.
0: Okay.

0: Und das war ein Lied von Brunner und Brunner, Verbotene Träume der Nacht. Wir haben einen Gast heute Nachmittag, das ist Antje Richter vom German Community Services. Okay, Antje, was gibt's noch Neues?
1: Genau, ich berichte ja an dieser Stelle oft auch von Themen oder zu Themen, die ich hoffe, viele Leute interessieren oder nützlich finden. Heute habe ich mir Osteoporose rausgepickt, immer so diese Bringer, nicht? Die gute Laune verteilen. Osteoporose, starke Knochen bis ins hohe Alter. Die meisten Menschen kennen Osteoporose, wenn also die Knochen brüchig sind, schnell brechen, oft ein Frauenproblem, was Frauen mehr betrifft, vor allem nach den Wechseljahren. Man kann das feststellen, wenn man schon bei kleineren Belastungen leicht Knochenbrüche erleidet und eine richtige Diagnose kann mit einer Knochendichtemessung gemacht werden. Wenn man also Sorgen sich diesbezüglich macht, am besten mit dem Arzt sprechen. Was sind Risikofaktoren? Das Alter, Bewegungsmangel, Untergewicht, Rauchen und zu viel Süffeln, also zu viel Alkohol zu sich nehmen. So, dementsprechend, wenn man Risikofaktoren kennt, weiß man auch, wie man sich dafür schützt. Und dann sage ich eigentlich fast immer die gleichen Sachen, wenn ich von sowas spreche, nicht? Mhm. Bewegung steht ganz oben an, ist immer gesund, ne? Gehen, Treppen steigen oder auch generell Übungen, die man auch zu Hause machen kann, zur Kräftigung von den Muskeln und auch zur Stärkung vom Gleichgewicht. Mhm. Sich ausgewogen zu ernähren, genug Kalzium zu essen, also Milchprodukte. Und Vitamin D wird durch Sonnenlicht gebildet. Ja? Wenn man zusätzlich nehmen sollte, das muss der Arzt mit einem besprechen, Vitamin D. Das ist also nicht unbedingt immer angeraten. Ja. Wie kann man Sturzgefahr reduzieren? Das ist auch ganz wichtig. Gutes Schuhwerk, gute Beleuchtung und nicht rennen. Ich sehe immer so viele Senioren, wenn sie über die Straße laufen und ein Auto hält an und dann beeilen sie sich, weil sie höflich sein wollen. Aber sowas ist immer ein Risiko. Lieber Zeit nehmen, ne?
2: Das ist ganz, ganz wichtig, denke ich vor allen Dingen. Also ich, wie gesagt, mache das auch beim Treppensteigen und so weiter. Ich nehme mir Zeit.
1: Richtig.
2: Und rauf ist es ja noch einigermaßen. Aber wenn du runterkommst und dann denkst, oh, ich muss jetzt aber ganz schnell nach unten, vorsichtig, ganz, ganz vorsichtig sein, nicht? Und das ist nicht nur bei mir im Townhouse so, sondern das ist überall, wo immer Treppen sind, langsam. Langsam, man muss nirgendwo mehr rennen. Auch wenn der Bus vor einem wegfährt, aus irgendwelchen Gründen, der nächste kommt ganz bestimmt auch.
1: So ist es. Und wie gesagt, wer also Fragen dazu hat oder sich noch besser aufklären lassen möchte, dem empfehle ich den Hausarzt.
2: Ja, so. Und der wird dann auch weiter die Sachen, also ich war zur Knochendichte-Messung und das ist ganz einfach gemacht. Und dann weiß man wenigstens, woran man ist.
1: Das ist richtig.
0: Und wenn man im Alter einen guten Hausarzt hat, der regelt das, also in Abständen, immer wieder wird man da drauf angesprochen und es wird einfach gemacht.
2: Ja, also bei mir wird es jetzt alle 2 Jahre gemacht, weil ich Osteopenia habe. Das ist der Vorreiter für Osteoporose. Und dann können Sie feststellen, ob es weitergegangen ist oder nicht. Also ich finde das eine ganz tolle Sache und jeder sollte das wirklich machen lassen, der schon mal irgendwie gefallen ist, vielleicht sogar sich was gebrochen hatte. Ja. Da wird es wirklich schlimm.
1: Und dann sprechen wir ja auch die Leute an, die vielleicht noch nicht 80 oder 90 sind, sondern zu Hause vielleicht am Radioprogramm sitzen und in den 60ern sind, wo vielleicht noch keine Osteoporose vorliegt. Das heißt, Vorbeugung ist immer besser als Behandeln.
2: So denke ich auch.
0: So sieht's aus. Machen wir eine kleine Unterbrechung wieder und das selbstverständlich musikalisch. Juhu.

0: Zufriedenheit, Bescheidenheit, das war ein Lied vom Duo California. Antje, Singer Cards, das ist auch ein Thema, was wichtig ist für ältere Menschen.
1: Ja, oder für die, die es bald sind. Ich habe mir schon einen Notizmerker gemacht für in einigen Jahren, dass ich dann das nicht vergesse, mich auf die Seniorenkarte zu bewerben. Und zwar kann das jeder Einwohner von Südaustralien ab dem 60. Lebensjahr machen. Und neu ist dieses Jahr, dass es unabhängig davon ist, wie viele Stunden man noch arbeitet. Das finde ich ganz famos. Mm, mm. Die Karte ist kostenlos und man hat mit dieser Seniorenkarte so einige Vorteile. Zum Beispiel in der Adelaide Metro, also Bussen, Zügen und Straßenbahnen, kostenlos und rund um die Uhr an jedem Tag der Woche fahren zu können.
2: Ich finde, das ist eine ganz tolle Sache.
1: Das ist eine ganz tolle Sache, absolut, nicht? Und dann kann man auch zahlreiche Rabatte und Sonderangebote bei Geschäften oder Dienstleistern bekommen. Lebensmittel oder Tanken zum Beispiel, Apotheken, ja? Bei der Buchung sollte man nachschauen vorher, ob dieses Geschäft bei der Seniors Card teilnimmt. Es gibt ein Online-Verzeichnis mit hunderten von Angeboten und auch eine gedruckte Ausgabe, die bei vielen Bibliotheken oder auch bei Councils ausliegt, wo man schauen kann, wer bei der Seniors Card mitmacht. Also ein großer Vorteil, Karte immer dabei haben, hilft Geld sparen und mobil zu bleiben mit Bus und Bahn.
2: Das stimmt auf alle Fälle. Und das Schöne an der Sache ist auch, dass immer mehr Geschäfte daran teilnehmen und bekommt dann nämlich eine Nachricht, wer jetzt noch dazugekommen ist in diesen Geschäften. Und also ich gucke dann immer nach, ob da jemand in unserer Nähe ist, wo man dann ein paar Dollar sparen kann, was ja immer eine feine Sache ist.
1: Kleinvieh macht auch Mist.
2: So ist es.
1: Hat die auch immer gesagt.
2: Ja.
1: Soll ich denn mal die Telefonnummer durchgeben von Seniors Card SA? Falls man Fragen hat, 1800 819 961. Und ich bin sicher, wer das jetzt nicht mitschreiben konnte, kann nachher anrufen bei euch beiden und bekommt die Nummer nochmal gesagt.
0: Genau.
1: Fein.
0: Okay, und dann gibt es auch einen Stammtisch.
1: Ja, generell wollte ich die Zuhörer mal aufmerksam machen, falls sie es nicht schon wissen, dass wir eine ganz tolle deutsche Gemeinschaft in Adelaide haben, mit einer ganzen Menge an Gruppen, Interessensgruppen und wo man mitmachen kann oder auch als Gast dazustoßen kann. Zum Beispiel gibt es den Stammtisch von Deutsche in Adelaide. Allerdings glaube ich, dass man dort die Termine, wenn die Treffen stattfinden, das ist etwas unregelmäßig, glaube ich, bekommt man bei Facebook mit. Wer also nicht auf Facebook ist, müsste vielleicht Freunde fragen, die das sind.
0: Okay.
1: Das letzte Treffen war am 14. August im Croatian Club. Die Veranstaltungsort oder die Treffpunkte, besser gesagt, finden in verschiedenen Stadtteilen statt, damit jeder mal die Gelegenheit hat, das weiß ich. Ne?
0: Okay.
1: War auch selbst schon dabei und das ist immer ganz nett, man sieht mal neue Gesichter und kann in Deutsch ein bisschen quatschen. So, dann fängt jetzt die Adelaide German Week an. Ich kann das gar nicht glauben, dass das schon so weit ist. Und zwar ist die Veranstaltungswoche vom 18. bis 27. September. Das Programm ist jetzt live. Wieder wunderbar. Verschiedene Darbietungen oder Veranstaltungen. Ich muss es wirklich empfehlen. Es gibt einen Schulausflug. Es gibt die Geschichte von Jolique, der Kosmetikfirma, müsste ich mir ganz hoch anschreiben. Es gibt ein Oktoberfest bei einer Brauerei, ein Konzert im Barossa. Also wirklich für verschiedene Geschmäcker was dabei. Und jetzt als Vorveranstaltung findet die Gala-Veranstaltung von Hänsel und Gretel, der Oper, im Majesty's Theatre statt. Sigi und Dieter, ich glaube,
0: hin,
1: ihr geht selber hin.
2: Wir gehen hin, wir haben das Vergnügen, dorthin zu gehen.
1: Das ist schon am 25. gell?
2: Das ist morgen.
1: Genau, genau. Ja, morgen. Das ist morgen. So ist das. Ja. Nicht? Das Ticket kostet $99. Wer also noch Zeit und Lust hat, die Buchung erfolgt über Trybooking. Mal im Internet nachschauen. So, und als letzter dieser deutschen Gemeinschaft möchte ich vorstellen, wer es noch nicht weiß, die Evangelische Gemeinde deutscher Sprache, die verschiedene Gottesdienste in verschiedenen Kirchen in Adelaide und einmal auch im Barossa abhält. Wer also einen Gottesdienst in deutscher Sprache besuchen möchte, ist dort immer herzlich willkommen. Das weiß ich, dass sie wirklich offen sind für alle.
2: Ja, ich weiß das, weil ich das, wenn ich immer am Sonntag am Programm bin, dann sage ich das durch.
1: Schön.
2: So in Tananda und auch in Christie's Beach ist das ja der, wie heißt er denn jetzt, der Nachname
1: ich komme auch nicht drauf.
2: Der Nachname ist Rüdiger, das
1: Rüdiger,
2: weiß ich.
1: Rüdiger
2: ist der Nachname und er ist ein Laientheologe. Und ich glaube, in der evangelischen Gemeinde hier in Arthur Street,
1: Street.
2: Ja, in North Adelaide ist es, glaube ich, noch Theo Prucher da.
1: Ah, okay.
2: Ja, so und ja, und ich weiß, dass viele unserer Zuhörer auch dorthin
1: schön,
2: gehen.
1: Schön, mhm. Schön. Dann erzähle ich ja nichts Neues, auch das kommt mal vor.
2: Na ja, sowas kann man doch öfter mal erwähnen, das macht doch gar nichts.
1: Das ne? stimmt, zumal wir ja auch ab und zu Neuankömmlinge in unserer
2: so,
1: schönen Stadt begrüßen,
2: so
1: aus
2: es.
1: Deutschland, unter anderem auch schon älteren Datums,
0: genau.
1: Und die wissen das vielleicht noch nicht.
0: Und dafür ist auch die deutsche Stimme da, dass man sowas bekannt geben kann,
1: ganz
0: denn
1: genau.
0: Wir senden ja für die deutsche Gemeinschaft
1: genau.
0: hier in Adelaide
1: genau.
0: und Umgebung.
1: Ganz genau, dann sage ich jetzt nur noch unsere Kontaktdaten durch, um vor allem unsere Telefonnummer von German Community Services, das ist 8340-3889. Und ich kann sagen, dass unsere Seniorengruppen in 2 Wochen umziehen, denn die meisten wissen, dass die Bauarbeiten im Deutschen Club nun stattfinden oder beginnen, sollte ich besser sagen, beginnen. Und wir unsere Seniorengruppen während dieser Zeit woanders abhalten, und zwar bei den ebenso schönen Donauschwaben. Und wir freuen uns schon und sind auch den Donauschwaben sehr dankbar an dieser Stelle.
2: Das ist eine tolle Sache und ich nehme an, eure Büros bleiben aber am Airport Road, nicht
1: das
2: wahr?
1: Das schauen wir noch. Das wird wahrscheinlich auch kurzfristig nicht stattfinden können, aber unsere Seniorengruppen ist der wichtigere Teil.
0: Mhm,
1: und anrufen kann man uns nach wie vor auf dieser Nummer, und wenn sich da was ändert und ich Konkretes sagen kann, dann sage ich Bescheid im Radio.
0: Ja,
2: das
0: bitte.
2: Das ist wunderbar, und das ist immer von Montags bis Freitags 9 bis 16 Uhr, wo ihr die Nummer 8340-3889 anrufen könnt, nicht wahr?
0: Antje, recht herzlichen Dank für deinen Besuch und wir freuen uns schon auf den nächsten. Und es ist immer interessant, was so die German Community Services macht während des Jahres. Viel Unterhaltung, viel Information und viel Freude.
1: Ja. Dankeschön und tschüss.
0: Tschüss.
2: Okay, tschüss, liebe Antje.

0: Und das war ein Lied von Frank Galan, dem belgischen Sänger. Und der Titel, nun, wir kennen alle diesen Titel, Ich tanz mit dir in den Himmel hinein.
1: Ach Gott, das ist ganz schön weit weg. Da muss man lange tanzen, lieber Dieter.
0: Ja, nun, ich meine, einige, die es wollen, ist ja okay.
1: Halten die Beine das noch durch. Aber ja, mit so einem schönen Walzer kommt man vielleicht nach oben.
0: Ich denke auch, ja. Und vorher hörten Sie noch ein Lied und das war Marimba. Jawohl,
1: Marimba. Okay. Und jetzt kriegen wir ganz viel Musik, weil wir jetzt ein bisschen Zeit aufholen müssen, lieber Dichter.
0: Musik aufholen, Musik wollen wir aufholen mal so müssen. Sagen.
1: So ist es, genau. Und während die Musik läuft, ihr Lieben, könnt ihr mich anrufen für unser Wunschkonzert am nächsten Montag, der 31.8. Ich habe noch ein paar Plätze frei. 8211 7066. Bitte ruft an, wenn ihr Wünsche habt.

0: Solange sich unsere Welt noch dreht, das war eine schöne Ballade von der Gabi Albrecht. Sie hören Deutschland aktuell hier an der Deutschen Stimme im Radio 5 EBI FM. Falls Sie jetzt erst eingeschaltet haben, nun, wir holen etwas Musik auf, so bis, sagen wir mal, ein bisschen nach 3 Uhr und oder 15 Uhr. Und dann geht's los mit Deutschland aktuell. Wir berichten wieder von den Bundesländern und ja, aber jetzt haben Sie noch die Möglichkeit, an unserem Wunschkonzert teilzunehmen. Das ist nächsten Montag.
1: Nächsten Montag ist das schon, ja. Ich meine, eigentlich ist der August recht lang, nicht wahr?
0: Ja, ist er auch.
1: Die Nummer 8211-7066. Und wie gesagt, wenn die Musik spielt, können Sie anrufen.
0: Und die spielt jetzt gleich.

0: Liebe küsst die Tränen fort. Ein Lied von Gottfried Wöcher.
1: Wie heißt er?
0: Gottfried Wöcher. Er ist kein deutscher Sänger, er ist ein österreichischer Sänger.
1: Ah, oh, okay. Ich habe noch nie etwas von ihm gehört.
0: Nein, ich habe schon öfters mal von ihm
1: ein Lied gespielt. Ja, das kann wohl sein. Nicht jedes Mal achte ich auf die Namen.
0: Das stimmt vorliegst. Wohl, ja, ja.
1: Okay.
0: Alright, machen wir weiter. Nun, wir
1: haben noch einen Anruf haben wir bekommen, also, aber ich habe noch ein paar mehr Plätze frei für unser Wunschkonzert am 31.08., also nächsten Montag, 8211 7066.

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0: Und das war eine wunderbare Schlager-Rückblende von Bernd Klüver, der Junge mit der Mundharmonika. Und dafür hörten Sie ein Lied mit Liane und Rainer Kirsten. Es war Hallo Mary Lou.
1: Ja, alle Lieder sehr schön, besonders das von Bernd Klüver. Aber Mary Lou, in allen Sprachen wird es gesungen. Hatten wir das heute Morgen?
0: Heute Morgen hatten wir es in der finnischen Sprache.
1: Genau so war es, jawohl.
0: Okay, machen wir noch weiter mit Musik und dann geht's so langsam los mit Deutschland aktuell.
1: Und alles, all unsere, kommen von der Tagesschau.de.
0: Ja.

Trojanische Pferde, das war ein Lied von der Ella. Und weiter geht es mit einem Lied von der österreichischen Musikgruppe Die Edelseher. Und dem Lied, welches schon sehr oft an der deutschen Stimme gespielt wurde, der liebe Gott ist ein DJ.

0: Und hier ist von der Tagesschau.de etwas von Schleswig-Holstein. Und da gibt es so ab und zu mal ungewöhnliche Ferien. Ein 16-Jähriger heuert auf einem Containerschiff an.
1: Heieiei.
0: Ja. Während die meisten Jugendlichen in den Sommerferien nur chillen wollen, bereitet sich Cool Coin Kunststreich aus Wedel, Kreis Pinneberg, auf seine Zukunft vor. Schon seit ich sehr klein bin, interessiere ich mich für die Schifffahrt. Vor allem auch für die Schiffe. Ich wollte ausprobieren, wie es ist, an Bord zu leben. Deshalb habe ich mich, als ich von dem Programm gehört habe und alt genug war, habe ich mich sofort beworben. Dabei meint Keon, das Ferienfahrerprogramm des Verbands Deutscher Reeder. Schüler ab 16 können während der Sommerferien ein Praktikum in der Seefahrt machen. In diesem Jahr sind laut Verband rund 80 Jugendlichen aus 15 Bundesländern auf verschiedenen Schifftypen unterwegs und sammeln praktische Erfahrung, darunter auch 15 Mädchen. Am 15. Juli ging es für Keon mit einem rund 400 Meter langen Containerschiff aus Hamburg in Richtung Singapur. Das Schiff ist riesig und es hat wirklich ein bisschen gebraucht, bis ich mich zurechtgefunden habe. Auf den ganz vielen Decks war es schlimm für mich zu orientieren. Auf der Gdansk Express probiert er verschiedene Arbeitsbereiche aus, wie auf dem Deck, auf der Brücke oder auch im Maschinenraum. Dort will er die Arbeitsweise auf einem Containerschiff kennenlernen und auch ein paar handwerkliche Tätigkeiten erlernen, sagte Geon. 6 Wochen ist Geon auf dem Schiff. So lange war ich noch nie allein von zu Hause weg, sagt er. Heimweh habe er aber nicht. Ich bin nicht der Typ für Heimweh, aber es ist immer nett, mit der Familie zu telefonieren.
1: Ach. Das können die heute alles machen, nicht? Telefonieren, das war früher nicht der Fall, vom Schiff zu telefonieren.
0: Ging einfach nicht, nicht?
1: Nee, das war nicht. Naja,
0: so ich denke mal, das ist wunderbar, dass Jugendliche so etwas erlernen können und das dient selbstverständlich der Schifffahrt auch.
1: Ja, ich glaube, Hamburg macht das schon relativ lange mit diesen, dass man was lernen konnte, natürlich nicht so großartig wie jetzt. Es waren meistenteils nur 4 Wochen Praktikum, die wir machen konnten. Und ja, ich finde das eine feine Sache. Er muss bloß aufpassen, vielleicht stecken sie ihn auch irgendwann in die Kombüse und dann muss er kochen.
0: Ja, dann wird's Spaß.
1: Dann wird's Spaß, ja.

0: Yeah, Männer tanzen Tango. Das war der Männer Tango von der Ella Endlich. Und von, falls Sie gestern zugehört haben, gestern Morgen, die Sigi hat von der Ella Endlich gesprochen und auch ein Lied gespielt.
1: Ja, eines, was relativ bekannt war von ihr, nicht wahr? Gut, in meinem ersten Bericht von der Tagesschau.de gehe ich nach Bayern. Und da ist ein Wort drin, das hasse ich wie verrückt seit einiger Zeit. Milliardendeal. Milliardendeal bahnt sich an. US-Konzern will EBM Papst kaufen. Ja, für fast 5 Milliarden Euro soll das deutsche Familienunternehmen EBM Papst, einer der weltweit führenden Ventilatorenhersteller, in die USA verkauft werden. Die Behörden müssten noch zustimmen, hieß es. Am Standort im niederbayerischen Landshut arbeiten etwa 900 Menschen. Der börsennotierte US-Konzern Madison Air will das deutsche Unternehmen mit Hauptsitz in Baden-Württemberg zum Jahresende übernehmen. Die bisherigen Gesellschafterfamilien würden nach einem Verkauf ausscheiden. Der Deal müsse jedoch noch genehmigt werden. Wie es weiter heißt, erhofft sich EBM Papst durch den Verkauf einen besseren Zugang zum US-Markt. Firmenchef Klaus Geisdörfer sagte, das große Potenzial für die Weiterentwicklung der Gruppe sei nicht ausgeschöpft und mit Madison habe man einen Partner gefunden, der genau verstehe, was EBM Papst ausmache und was man brauche, um die Marktführerschaft auszubauen. Madison Air ist auf Belüftungs-, Filtrations- und Kühlsysteme spezialisiert. Der Industriekonzern hat weltweit 9.000 Mitarbeiter. Der Umsatz betrug zuletzt 3,5 Milliarden Dollar. Die Gesellschafterfamilien von EBM Papst sehen Madison als idealen Partner. Es setze seit Jahrzehnten auf nachhaltige Unternehmensentwicklung. Die Übernahme habe keine unmittelbaren Auswirkungen auf das Geschäft, auch nicht in Landshut, so Geschäftsführer Geisdörfer. In der niederbayerischen Bezirkshauptstadt ist der Bereich Heiztechnik angesiedelt. Die Mitarbeiter in Produktion und Verwaltung sollen ihre Arbeitsplätze behalten, hieß es. Die Geschäftsleitung teilte auf Anfrage mit, durch die Transaktion werden Tarife, Verträge und Betriebsvereinbarungen nicht berührt. Christine Dittmar, zweite Bevollmächtigte der IG Metall Landshut, machte auf Anfrage deutlich, dass die Geschäftsführung ihre Zusagen einhalten sollte. Sie hob hervor, dass der überraschende Verkauf mitten in den Betriebsferien erfolgt sei. Entscheidend sei jetzt vor allem, dass die Beschäftigten in das weitere Vorgehen eingebunden werden. Sie haben ein Recht darauf, zu wissen, wie es weitergeht. Na bitte.
0: Ja, ein Milliardendeal.
1: Ja, wie so schön gesagt wird. Ich kann das Wort nicht mehr hören.
0: Ja, da stimme ich dir also voll und ganz zu.
1: Okay.

0: Hey, hey, ja, das war Club 3 mit Das Leben tanzt sehr Taki. Und Sigi und ich, wir haben uns unterhalten. Das war etwas zu schnell, nicht?
1: Ich dachte, ich bin aus der Puste, du.
0: Ja, hier ist ein Bericht von der Tagesschau.de aus Baden-Württemberg. Babyboomer Immobilien können auf den Markt kommen. Mit niedrigen Preisen für Häuser und Wohnungen in Städten ist aber nicht zu rechnen. Andersorts schon. Wer in Städten wie Stuttgart, Karlsruhe, Freiburg oder Heidelberg bezahlbare Immobilien sucht, der hat es zurzeit schwer. Doch künftig könnte es auf dem Markt von Häusern und Wohnungen eine Entlastung geben. Die Preise könnten fallen. Grund sollen die Babyboomer sein. Sie besitzen laut einer Schätzung der Immobilienplattform Jakassa für fast 5 Millionen der 14 Millionen Immobilien im Wohneigentum in Deutschland. Zwischen 2040 und 2050 dürfte damit allerdings Millionen Immobilien ihrer Besitzer und Besitzer wechseln. In der Berichterstattung darum ist gar von einer Silber-Tsunami auf dem Immobilienmarkt die Rede. Doch die tatsächliche Lage ist laut Fachleute differenzierter, gerade in Baden-Württemberg und dessen wirtschaftlichen Zentren. Diese Haltung vertritt auch etwa Pekka Sagner, Immobilienökonom am Institut der deutschen Wirtschaft. Er hält einen Entlastungseffekt für möglich, aber regional konzentriert. In Baden-Württemberg dürfte dieser Effekt sehr unterschiedlich ausfallen, erklärte der Ökonom. In Regionen mit großer demografischer Potenzialien kann es spürbar sein. In stark nachgefragten Zentren, wie er die strukturelle Knappheit eher nicht auflösen, sagte Sagner dem Südwestrundfunk. Entlastet würden Regionen, in denen viele ältere Eigentümer auf eine vergleichsweise schwache jüngere Nachfrage treffen. Nicht nur auf die Anzahl kommt es auf dem Immobilienmarkt demnach an, sondern auch darauf, dass Häuser und Wohnungen am richtigen Ort frei werden. Entscheidend ist nicht nur, wie viele Immobilien potenziell frei werden, sondern ob sie dort frei werden, wo junge Haushalte Wohneigentum suchen, sagt Sagner. Diese Nachfrage sieht der Ökonom aber als sehr großen Faktor in Baden-Württemberg. Es gehöre zu den Ländern mit einem hohen Anteil junger Mieterhaushalte, gerade in wirtschaftlich starken Großstadtregionen, kann zusätzlich demografisches Angebot deshalb schnell auf eine hohe Nachfrage treffen. Na bitte sehr. Die Babyboomer.
1: Die Babyboomer.
0: Geboren von 1950 an, glaube ich, das sind die Babyboomer.
1: Also eigentlich.
0: Auch durch die 60er?
1: Ich glaube schon mehr etwas weiter nach unten, also alles nach dem Krieg mehr oder weniger. 1945 und weiter.
0: Das schon war, so früh, ja.
1: Ja, wir waren eigentlich Babyboomer, soweit ich weiß, weil ja dann die Väter wieder nach Hause kamen, wenn man Glück hatte.
0: Okay.
1: Nach dem Krieg, nach dem Krieg 45, wollen wir mal sagen 46, 47, wir wurden die Babyboomer genannt. Und das geht natürlich noch bis 50, weil ja auch noch Gefangene nach Hause kamen bis 1951.
0: Soweit ich etwas gelesen habe, es geht bis 1964.
1: Das ist auch
0: gerade in diesem Jahr sollen sehr viele geboren worden sein.
1: Du machst recht haben, ich habe hier im Moment nichts vorliegen. Ich weiß nur immer, dass Babyboomer eigentlich nach den Kriegsjahren wurde das gesagt. So. Okay. Aber gut.
0: Ich glaube, wir sollten da mal nachschauen, wer wirklich ein Babyboomer ist.
1: Das ist vielleicht ganz gut.
0: Ich bin
1: gut.
0: Vielleicht ein Boomer.
1: Und bestimmt kein Baby-Dieter.
0: So sieht's aus.
1: Okay, dann mach mal deine Musik an.

0: Oh ja, Marmorstein und Eisen bricht, aber unsere Liebe nicht. Das war der große Hit von Drafi Deutscher.
1: Lang, lang ist her mit dem Drafi Deutscher. So, also kommen wir zu den Babyboomern.
0: Ja, wir haben nachgeschaut.
1: Ja, wir haben nachgeschaut. Das ist ja so schön, dass es Mr. Google gibt, nicht wahr? Also, als Babyboomer bezeichnet man weltweit Menschen, die in den geburtsstarken Jahren von 1946 bis 1964 geboren wurden. Wobei actually häufige Definition für den deutschsprachigen Raum circa 1955 bis 1969. Also bitte. Aber was immer das ist, Dieter, du bist weder Baby noch bist du ein Boomer, denn du bist eher geboren.
0: Ich bin etwas eher geboren, so sieht es aus.
1: Ja. Ich bin auch kein Baby mehr, aber ich gehöre in diesen Boomer-Jahrgängen rein.
0: Aber du bist noch ganz süß.
1: Oh. Okay, das war's dann.
0: Alright, machen wir noch ein bisschen Musik und dann ist Zicki wieder dran.
1: Jawohl.

0: Gigi Anderson mit dem Rock'n'Roll-Lullaby.
1: Ich habe das nie vorher gehört, muss ich ganz ehrlich sagen. Nettes Lied, so. Und ich gehe mit meinem Bericht nach Hamburg. Die Nachricht darüber, dass die Polizei Hamburg ihre Reiterstaffel 2027 abschaffen will, hat in Hamburg für viele Emotionen gesorgt. Viele Menschen reagieren mit Unmut, es gibt aber auch Zuspruch. Die Polizei Hamburg verkündete am vergangenen Donnerstag, dass sie im Zuge von Sparmaßnahmen ihre Reiterstaffel abschaffen möchte. Man brauche das Geld und Personal anderswo, rechtfertigte Polizeipräsident Falk Schnabel diese Entscheidung. Fast 1,2 Millionen Euro kostete die Staffel im vergangenen Jahr. In den Social-Media-Accounts von NDR Hamburg sorgte diese Meldung für zahlreiche Kommentare. Inzwischen gibt es weit mehr als 2500 Kommentare zu den Postings. Die Meinung ist geteilt. Gut so, das ist eh nur Tierquälerei, so die einen. Oder die Hamburger Reiterstaffel abzuschaffen, um Geld und Personal einzusparen, halte ich für eine fatale Fehlentscheidung, so die anderen. Dass Pferde Fluchttiere seien und nicht in die Stadt gehören, ist das häufigste Argument. Das teilt auch Saskia Steinkopf, Tierpflegerin im Franziskus-Tierheim in Hamburg-Lockstedt. Meine persönliche Meinung ist, dass es Tierquälerei ist. Ein Pferd gehört auf die Wiese mit Artgenossen. Es gehört nicht in den Stadtverkehr, zu Demonstrationen oder muss durchs Feuer laufen. Das ist in meinen Augen überhaupt nicht artgerecht. Stallbesitzerin Monika Herrmann aus Bergstedt sieht das anders. Ich denke nicht, dass die Pferde da tagtäglich gequält werden. Ganz im Gegenteil. Die Pferde haben einen Job, sie haben eine Aufgabe. Sie werden sorgfältig für den Dienst ausgewählt. Sie werden so trainiert, dass sie den Dienst auch bewältigen können. Sie selbst besitzt 5 ehemalige Polizeipferde und sieht bei den Pferden der Polizei keine Tierwohlgefährdung. Die Meinungen zu Pferden bei Polizeieinsätzen gehen also auseinander. Die Behörde schafft sie nun aber aus finanziellen Gründen ab. Wenn der Pachtvertrag mit dem Stall in Pinneberg 2027 abläuft, soll Schluss sein. Was mit den Tieren danach geschieht, ist derzeit noch nicht geklärt.
0: Sicherlich auf der Wiese sind sie dann irgendwo.
1: Irgendwo sicherlich, natürlich. Irgendwo, wo sie ein nettes Ende verbringen können, noch ein paar Jahre.
0: Wir haben ja eine Reiterstaffel hier in Adelaide. Ja. Die Polizei hat es immer noch und die wunderbaren Pferde. Und jedes Mal, wenn ich so einen Schimmel sehe, dann erinnere ich mich immer daran, dass ein kleiner Junge in Hamburg zu mir gesagt hat, die weißen Schimmel sind am schönsten.
1: Ach ja, herrlich. Herrlich, die weißen Schimmel.
0: Die weißen Schimmel,
1: ja. Der wusste das halt nicht besser. Aber ist wirklich, man weiß nicht, ob das nun Tierquälerei ist oder nicht. Also
0: ich bin völlig davon überzeugt, dass man diese Tiere richtig behandelt. Wenn sie im Einsatz sind, kann es natürlich vorkommen, dass sie verletzt werden. Mhm. Aber ich denke mal, auf der Wiese können sie sich auch verletzen, wenn sie in das große Rennen reinkommen und
1: also
0: mit anderen Pferden. So.
1: Ja, ich denke auch. Und wenn du bedenkst, wir haben hier ja die Races, nicht? Also Melbourne Cup und Adelaide Cup, die Tiere müssen ganz schön laufen. Und, und nicht zu vergessen, die Springreiter.
0: Ja.
1: Und das ist eigentlich für Pferde gar nicht gut, wird immer wieder gesagt, aber die Tiere werden gepflegt.
0: Ja, ja, natürlich, aber das wird benutzt wie ein Spielzeug für Menschen, möchte ich mal sagen.
1: Ich bin nicht davon
0: überzeugt mit diesen Reiterspringen.
1: Nee, also, ich auch nicht. Die Springreiten ist, finde ich, für mich auch was ganz Furchtbares. Und dann machen sie sich die Beine noch kaputt an den Hürden, die sie da überspringen müssen. Das halte ich eher für Tierquälerei als eine Polizeistaffel.
0: Aber es ist ein olympisches Event.
1: Ja, da hast du natürlich
0: recht. Und Deutschland ist sehr gut da drin.
1: Ich weiß.
0: Mhm. Mhm.

0: Und das war ein Lied von Andrea Berg, Nur träumen. Und davor hörten sie Karat mit dem Lied Über sieben Brücken musst du gehen.
1: Das kannst man sehen.
0: Das ist wirklich ein Klassiker.
1: Ja.
0: Okay, hier ist eine Mitteilung aus Niedersachsen. Im Zuge der Hitzewelle sind in diesem Jahr bundesweit tausende Menschen gestorben. Die Ärztekammer Niedersachsen fordert daher in Praxen, Kliniken und Pflegeheimen mehr Investitionen für den Hitzeschutz. Noch nie waren die gesundheitlichen Konsequenzen des Klimawandels in Deutschland so offensichtlich wie in diesem Sommer, teilte die Ärztekammer mit. Nach Schätzungen des Robert-Koch-Instituts sind allein in Niedersachsen bis zum 9. August rund 530 Menschen hitzebedingt gestorben. Deutschlandweit waren es 14.000. Diese enorme Zahl macht deutlich, dass bisher ergriffene Maßnahmen nicht ausreichend seien, kritisierte die Ärztekammer. Ärztinnen und Ärzte würden seit Jahren von den gesundheitlichen Risiken des Klimawandels warnen. Vor allem für alte, pflegebedürftige und chronisch kranke Menschen kann Extremhitze, wie wir sie in den vergangenen Wochen oft erlebt haben, lebensgefährlich werden, sagte Marion Charlotte Renneberg, Präsidentin der Ärztekammer Niedersachsen. Extreme Hitze sei eine neue Herausforderung an die gesundheitliche Daseinsfürsorge. Für den Schutz von Patienten und Mitarbeitenden müssen Einrichtungen der Gesundheitsversorgung technisch und baulich entsprechend ausgestattet sein, um eine kritische Überhitzung über längere Zeiträume zu verhindern, führt Renneberg aus. Entsprechende finanzielle Mittel sind laut der Ärztekammer Niedersachsen bislang nicht berücksichtigt. Durch die beschlossene Gesundheitsreform werde den Angaben zufolge die Leistungsträger zusätzlich finanziell stark belastet sein. Die Ärztekammer Niedersachsen fordert daher ein gesondertes Investitionsprogramm des Bundes und der Länder zur Förderung des Hitzeschutzes.
1: 14.000 Menschen, ja, das ist ja
0: ist eine enorme Zahl. Summe, eine enorme Zahl, eine, ja, und wie wir eben schon besprochen haben, Sigi und ich, als die Musik noch spielte, Deutschland ist wirklich jetzt in der Situation, etwas dagegen zu tun.
1: Und nicht nur Deutschland, auch andere Länder auch in Europa. Europa, aber Deutschland, also es wird Zeit für Klimaanlagen in Deutschland.
0: Oh ja.
1: Vielleicht können sie irgendwann ihre schönen dicken Öfen und Kachelöfen abschaffen, weil es einfach warm wird, zu warm wird.
0: Nun, vielleicht erfreut das viele Menschen, denn im Sommer ging es ja damals immer nach Italien oder Spanien, weil es dort wärmer ist als in Deutschland, nicht so viel regnet. Nun, die Zeiten sind irgendwie vorbei.
1: Die fliegen dann vielleicht oder fahren vielleicht auch lieber dann hoch nach Dänemark und nach Skandinavien hoch, wo es dann noch wieder etwas kühler ist, nicht wahr?
0: Ja, das Lied hatten wir doch schon.

0: So, ich glaube, das war wohl das passende Lied. Es war der Sommerhit von Andreas Saron.
1: Das hat er wirklich gut gemacht. Mein Bericht kommt aus Nordrhein-Westfalen und es hat natürlich auch mit dem Sommer zu tun. Pools befüllen und Blumen gießen ist im Kreis Siegen-Wittgenstein ab Montag, den 24.08. verboten. Und das ist heute. In einer Sondersitzung hat der Kreisausschuss des Kreises Siegen-Wittgenstein strenge Regeln für das Verwenden von Trinkwasser beschlossen. Das Verbot schränkt die Trinkwassernutzung drastisch ein. So dürfen ab heute zum Beispiel keine Blumen gegossen, Pools befüllt und Autos gewaschen werden. Die Regeln gelten für alle, die im Kreis Siegen-Wittgenstein leben. Das sind fast 280.000 Menschen. Es gibt nur wenige Ausnahmen. Zum Beispiel können Übungen der Feuerwehr weiter stattfinden. Auch neu gepflanzte Bäume dürfen weiter gegossen werden. Darüber hinaus können Ausnahmegenehmigungen erteilt werden. Das Verbot, wie schon gesagt, tritt heute in Kraft und gilt bis zum 2. Oktober 2026. Wer sich nicht an die Regeln hält, muss laut dem Kreis Siegen-Wittgenstein mit einem Bußgeld rechnen. Verstöße können mit bis zu 1.000 Euro geahndet werden. Grund für das Trinkwasserentnahmeverbot ist die anhaltende Trockenheit im Kreis Siegen-Wittgenstein. Bereits letzten Winter hat es zu wenig geregnet. Dadurch sind die Pegel der Trinkwassertalsperren stark gesunken. Die Obernautalsperre ist nur noch zu 47,6% gefüllt, die Breitenbachtalsperre nur noch zu 57%. Der Wasserverband Siegen-Wittgenstein hat deshalb schon vor Monaten gewarnt und zuletzt zum Wassersparen aufgerufen. Das hat aber nicht den gewünschten Effekt gebracht, auch wegen der extremen Temperaturen diesen Sommer. Der Regen in den letzten Tagen hat die Situation nicht verbessert. Mit den neuen Regeln soll die Trinkwasserversorgung langfristig gesichert werden. Unsere Talsperren kommen langsam in die Situation, dass sie das Wasser für nächstes Jahr nicht mehr vorhalten können, sagt Wilnsdorf-Bürgermeister Hannes Gieseler. Man müsse dafür sorgen, dass auch 2027 noch Trinkwasser aus dem Hahn kommt.

0: im Walzertakt mit Bernd Berger und dem Lied Dafür danke ich dir. Nun zum Veranstaltungskalender. Ich beginne mit dem deutschen Verein 41 Airport Road in Brooklyn Park. Ein Frühschoppen ist angesetzt für Sonntag, den 30. August, beginnend um 11 Uhr und es geht durch bis 15 Uhr. Es gibt Erbsensuppe mit Wiener Würstchen und das erinnert mich irgendwie an meine Schulzeit.
1: Ja.
0: Denn als ich in Hamburg in die Schule kam und es gab zum ersten Mal Erbsensuppe mit einem Wiener Würstchen, da war ich so außer Rand und Band und habe mich gefreut, dass es so eine schöne Suppe mit einem Wiener Würstchen
1: drin. Das wollte ich sagen, das glaube ich dir ohne weiteres.
0: Zu der Zeit auf alle Fälle.
1: Ja.
0: Und außerdem gibt es German Meatballs und Bratwurst, Brezeln, Kaffee und Kuchen. Alles ist dabei. Mitglieder bezahlen $20, Nichtmitglieder $24. Und hier kommt etwas Tolles. Sie brauchen noch nicht mal buchen. Sie können einfach hingehen am Sonntag. Mhm. Aber ich würde vorschlagen, gehen Sie dann rechtzeitig. Wie gesagt, es beginnt um 11 Uhr morgens. Dann im deutschen Verein in Elisabeth, jetzt am kommenden Freitag, ein Schnitzelabend. Und nun, das haben die schon öfters mal gemacht, so ein Schnitzelabend. Ja. Immer auf dem Freitag. Es beginnt um 19 Uhr, geht durch bis 22 Uhr. Beim Mick können Sie buchen. Die Telefonnummer ist 0417 857 982. Außerdem kann ich bekannt geben für nächsten Monat, Sonntag, den 13. September, gibt es ein Mittagessen im Deutschen Verein in Elisabeth. Die Türen sind geöffnet von 11.30 Uhr morgens. Hier nochmal Mix-Telefonnummer. Die Telefonnummer ist 0417 857 982. Und das war's dann. Es gibt auch noch ein Oktoberfest, aber das ist noch

0: Und das war ein Lied von der Astrid Harzbecker mit dem Titel Bring mich heim. Hier ist noch eine Veranstaltung und es ist das Barossa-Konzert im Rahmen der Deutschen Woche. Und dieses Konzert beginnt am Sonntag, den 20. September um 14 Uhr. Und falls Sie interessiert sind, ins schöne Barossa-Tal zu fahren, an diesem Sonntag können Sie an diesem Konzert teilnehmen. Und aber Sie müssen vorher bei TryBook King buchen und dann haben Sie Ihre Eintrittskarten. Und es findet statt in New York Soldiers Memorial, in das New York Soldiers Memorial Hall statt. Ja, wie gesagt, beginnend um 14 Uhr.
1: Wunderbar. Ach so, und ich habe hier noch einen Bericht von Thüringen und es geht schon wieder ums Trinkwasser. Die lang anhaltende Trockenheit hat in mehreren Ortsteilen von Saalfeld die Trinkwasserversorgung beeinträchtigt, wie die Stadt mit

0: mitteilte, werden die Trinkwasserbehälter in Unterwehrbach, Oberwehrbach und Schlosskulm derzeit mit Tankwagen aufgefüllt. Die Anwohner werden aufgefordert, ihren Wasserverbrauch zu reduzieren. So soll etwa auf das Gießen von Gärten verzichtet werden. Nicht von den Einschränkungen betroffen sind nach Angaben der Stadt die Nutzung von Trinkwasser zum Kochen, für die Körperpflege und für die Toilettenspülung. Das fehlt gerade noch. Auch die Einwohner von Schweinbach, Herzbach, Geitersdorf, Birkenheide, Burkersdorf, Braunsdorf, mein Gott, Dittersdorf, Dietrichshütte und Jämichen sollen Wasser sparen. Als Ursache nennt der Zweckverband Wasser und Abwasser, kurz ZWA, die anhaltende Trockenheit. Die Wassermengen aus den örtlichen Quellen seien deutlich zurückgegangen. Mehr als 80% des verfügbaren Wassers würden für die Trinkwasserversorgung genutzt. Über die aktuelle Versorgungslage informiert der Verband auf seiner Internetseite mit einer sogenannten Wasserampel. Für die besonders betroffenen Ortsteile gilt demnach derzeit die gelbe Warnstufe. Die Trockenheit macht sich nach Angaben des Thüringer Landesamts für Umwelt, Bergbau und Naturschutz auch beim Grundwasser bemerkbar. Knapp 250 der insgesamt 461 Grundwassermessstellen weisen derzeit niedrige bis extrem niedrige Pegelstände auf. Die Trinkwasserversorgung in Thüringen sei dennoch nicht gefährdet. Das Trinkwasser werde überwiegend aus tieferen Grundwasserschichten sowie aus Trinkwassertalsperren gewonnen. Diese reagierten deutlich weniger empfindlich auf kurzfristige Trockenperioden als Wasserquellen an der Oberfläche. Na bitte, noch geht es ja. Und hoffentlich ist inzwischen der Regen gekommen.
1: Oh ja, ich kann gleich etwas davon berichten. Eine Frage habe ich an dich.
0: Ja?
1: Liest du gerne Bücher?
0: Ja, sicher.
1: Ja?
0: Ja.
1: Was für Bücher? Krimis? Liebesromane?
0: Das kommt drauf an. Krimis eigentlich relativ gerne, aber auch Reiseberichte und sowas. Okay. Oder etwas über andere Länder, wo jemand hingereist ist. Ja?
1: Warum ich frage, das nächste Lied.
0: Mhm. Na?
1: Von Bill Ramsey.
0: Ach, ohne Krimi geht die...

0: Prost!
1: Ja, Prost.
2: Prost.
1: Bill Ramsey.
2: Ja, okay.
1: Hier ist ein Bericht aus Sachsen. Kein Niedrigwasser mehr. Regen tut Flüssen in Sachsen gut.
2: Na bitte.
1: Die Niederschläge der letzten Tage haben die Flüsse in Sachsen wieder steigen lassen. Der Elbe-Pegel in Dresden liegt aktuell bei 88 Zentimetern, wie aus Daten des Landeshochwasserzentrums hervorgeht. Anfang der Woche waren es gerade einmal 45 Zentimeter gewesen. Im nordsächsischen Torgau stieg das Wasser von 32 auf 63 Zentimeter und in Schönau auf 65 Zentimeter zum Wochenstart auf mittlerweile 1,57 Meter. Da kann man ja ertrinken. Auch die Nebenflüsse der Elbe sowie Mulde, Schwarze und Weiße Elster führen wieder deutlich mehr Wasser. Nur wenige Pegel liegen noch im Niedrigwasser bereit. Ein Sprecher der sächsischen Dampfschifffahrt zeigte sich zuverlässig, dass ab der kommenden Woche auch die Linien in die sächsische Schweiz wieder bedient werden können. Na bitte. Das ist doch gute Nachricht.
2: Das ist gute Nachricht. Vielleicht gibt es auch bald Regen für den Rhein, nicht wahr?
1: Tja, wollen wir mal sehen, nicht?
2: Ja.
1: Okay. Also, ich hatte den Bill Ramsey.
2: Ja.
1: Und jetzt kommt der lachende Strolch.
2: Ach,
1: nein, das stimmt nicht. Das ist der lachende Vagabund mit Fred Bertelmann.

0: So, das waren zwei Schlagerrückblenden der 60er Jahre. Das waren große Hits.
1: Ach, natürlich. Und man hört sie immer wieder gerne. Ich zumindest und wahrscheinlich unsere Zuhörer auch. Irgendwie bringt es doch Erinnerungen zurück, muss ich ganz ehrlich sagen.
0: So sieht es aus. Nun, unsere Sendezeit geht dem Ende entgegen. Ich glaube, noch zwei, drei Lieder und dann müssen wir Tschüss sagen.
1: Genau.

0: So, und das war ein Lied von der Bianca Graf und das war das Lied In der Tiefe deiner Seele. Nun, Siggi, es wird Zeit zu gehen.
1: Ja, so ist es, denn die Ukrainer warten schon auf ihr Programm hier oder wollen das Programm anfangen und ja, du bist morgen bist du nicht da. Ja, doch, bitte, Morning Music, Vitamins bist du da und wir haben kein Sonntagsprogramm, aber morgen ist unsere Monika dran von 16 bis 17 Uhr. Sabine von 15 bis 16 Uhr mit ihrem Schlagerkarussell und Monikas Programm, das wisst ihr, heißt Heute Journal. Und Sonntag kein deutsches Programm. Die Österreicher haben das, wenn wir das...
0: Ja, unsere österreichischen Kollegen haben ein kleines Radiothon.
1: So ist es.
0: Ja, und nun...
1: Das geht dann auch vor, nicht? Also, okay. Dann sagen wir Tschüss, nicht wahr?
0: Tschüss alle zusammen.